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handelnd führte Elsa den Knaben einst zum Wald. Doch ohne ihn kehrte sie zurück. Mit falscher Sorge frug sie nach dem Bruder, dass sie von ungefähr von ihm verirrt, als seine Spur, so sprach sie, nicht mehr fand. Fruchtlos war all Bemühen um den Verlorenen.

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In Bann und Acht ist Friedrich Teramund.